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4: Im Studio Anna Löwer. Schönen guten Morgen. Die Rentenkommission der Bundesregierung schlägt laut einem Bericht der Bild-Zeitung vor, das Renteneintrittsalter schrittweise auf 70 Jahre zu erhöhen. Die Anhebung soll demnach bis Anfang der 2060er Jahre erfolgen. Außerdem empfiehlt das Gremium, das Rentenniveau von derzeit 48 auf 46% zu senken. Damit sollen die Finanzen der gesetzlichen Rentenversicherung stabilisiert werden. Die offiziellen Vorschläge will die Kommission Ende Juni vorstellen. Der Bund steigt beim Panzerhersteller KNDS groß ein. Die Bundesregierung übernimmt 40% an dem deutsch-französischen Rüstungskonzern. Das wurde am Abend aus Regierungskreisen bekannt. Deutschland erhält damit dann die gleichen Mitspracherechte wie Frankreich. Der Führerschein soll günstiger werden und dafür hat die Bundesregierung jetzt eine Reform auf den Weg gebracht. Was ist denn da genau geplant, Jana Klonikowski?
5: Also damit der Führerschein günstiger wird, soll der Weg dahin weniger kompliziert werden. Und dabei soll unter anderem Online-Theorieunterricht, ein kleinerer Theorie-Fragenkatalog, weniger Pflichtfahrten und mehr Fahrstunden am Simulator oder mit den Eltern helfen. Fahrlehrer und TÜV-Verband halten nicht viel von diesen Plänen. Sie fürchten, dass die Verkehrssicherheit darunter leiden wird. Jetzt muss das Ganze noch durch Bundestag und Bundesrat. Wenn alles ohne Verzögerung läuft, sollen die neuen Regeln ab dem nächsten Jahr greifen.
4: In den Trümmern des eingestürzten Hauses in Görlitz haben Einsatzkräfte die Leiche einer Frau gefunden. Laut Polizei haben Spürhunde die verschüttete Person gestern Abend aufgespürt. Es handelt sich um die 25 Jahre alte vermisste Touristin aus Rumänien. Sie konnte nur noch tot geborgen werden. Nach zwei weiteren Vermissten wird weiter gesucht. Panne im britischen Radio. Dort hatte ein Sender König Charles versehentlich für tot erklärt. Hintergrund war wohl ein technischer Fehler, heißt es. Mittlerweile hat sich der Sender entschuldigt und Entwarnung gegeben. Charles ist wohlauf, er ist zurzeit zu Besuch in Nordirland. Aus der Traum vom ersten internationalen Titel. Der SC Freiburg hat das Europa-League-Finale gegen Aston Villa verloren. Mit 0:3 mussten sich die Freiburger geschlagen geben. Damit nimmt der SC kommende Saison auch nicht an der Champions League teil.
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4: Gerade gibt's noch einige Wolken am Himmel und vor allem im Südosten und in Teilen der Mitte kommt noch etwas Regen runter. Sonst lässt es langsam nach und zieht ab, später lockert's dann auf. Vereinzelt gibt es Nebel dazu. Temperaturen zwischen 12 und 5 Grad. Tagsüber dann mal mehr, mal weniger Wolken. Ab und zu noch ein Schauer in der Osthälfte. Und die Höchstwerte liegen bei 19 bis 24 Grad.
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1: Im Studio Anna Löwer. Schönen guten Morgen. Die Rentenkommission der Bundesregierung schlägt laut einem Bericht der Bild-Zeitung vor, das Renteneintrittsalter schrittweise auf 70 Jahre zu erhöhen. Die Anhebung soll demnach bis Anfang der 2060er Jahre erfolgen. Außerdem empfiehlt das Gremium, das Rentenniveau von derzeit 48 auf 46% zu senken. Damit sollen die Finanzen der gesetzlichen Rentenversicherung stabilisiert werden. Die offiziellen Vorschläge will die Kommission Ende Juni vorstellen. Der Bund steigt beim Panzerhersteller KNDS groß ein. Die Bundesregierung übernimmt 40% an dem deutsch-französischen Rüstungskonzern. Das wurde am Abend aus Regierungskreisen bekannt. Deutschland erhält damit dann die gleichen Mitspracherechte wie Frankreich. Weniger Theoriefragen, weniger Pflichtstunden, mehr Fahrstunden am Simulator oder mit den Eltern. Das soll dafür sorgen, dass der Führerschein günstiger wird. Die entsprechende Reform hat die Bundesregierung jetzt auf den Weg gebracht. Stimmen Bundestag und Bundesrat zu, soll das Ganze ab dem nächsten Jahr gelten. Verkehrsminister Schnieder sagt:
2: Die geplante Reform wird nicht sofort, sondern in einem Prozess Auswirkungen auf die Preise haben. Wir schaffen Möglichkeiten. Was der Führerschein am Ende kostet, wird der Markt regeln. Es wird einfacher werden und deshalb werden auch die Kosten sinken.
1: In den Trümmern des eingestürzten Hauses in Görlitz haben Einsatzkräfte die Leiche einer Frau gefunden. Das berichtet die Bild-Zeitung. Demnach wurde die verschüttete Person gestern Abend gefunden. Es soll sich um eine 25 Jahre alte rumänische Touristin handeln. Nach zwei weiteren Vermissten wird weiter gesucht. Der SC Freiburg hat die Sensation verpasst. Das Finale in der Europa League haben die Freiburger verloren. 0:3 stand es am Ende gegen Aston Villa. Bei der Eishockey-WM in der Schweiz hat das deutsche Team einen ersten Punkt geholt, aber knapp gegen Titelverteidiger USA verloren, mit 3:4 nach Penalty-Schießen. Damit bleibt noch eine kleine Chance aufs Viertelfinale.
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3: Wolkig ist es heute Morgen erst einmal, zwischendurch lockert es auch mal auf. Ein paar Schauer sind vor allem im Osten drin. Später wird es im Südwesten öfter freundlich. Dazu wird es ziemlich mild. Die Höchstwerte liegen bei 19 bis 26 Grad. Morgen dann meist trocken, erst freundlich. Später kommen wieder ein paar Wolken rein, maximal knapp 30 Grad.
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0: No sé.
1: Me gusta.
0: Está cool, ¿no?
1: Sí, me gusta, está bueno. Súper sí.

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1: Im Studio Dirk Jostes, schönen guten Morgen. Länger arbeiten und möglicherweise niedrigere Renten. Die Rentenkommission der Bundesregierung will offenbar weitreichende Änderungen empfehlen. Das berichtet die Bild. Anna Löwer.
2: Das Gremium schlägt demnach vor, das Renteneintrittsalter schrittweise von derzeit 67 auf 70 Jahre anzuheben. Die Umstellung soll bis Anfang der 2060er Jahre erfolgen. Außerdem könnte das Rentenniveau von derzeit 48 auf 46% sinken. Mit den Vorschlägen soll die gesetzliche Rentenversicherung langfristig stabilisiert werden. Die Rentenkommission will ihren Abschlussbericht Ende Juni vorlegen.
1: Die Bundesregierung beteiligt sich mit 40% am deutsch-französischen Rüstungskonzern KNDS. Das wurde aus Regierungskreisen bekannt. Das Unternehmen baut unter anderem den Kampfpanzer Leopard 2 und die Panzerhaubitze 2000. Zurzeit gehört KNDS der deutschen Familie Krauss-Maffei-Wegmann und der französischen Regierung. Der Wert des Unternehmens wird auf 20 Milliarden Euro geschätzt. Egal ob arbeitslos melden, Bürgergeld oder auch Elternzeit beantragen, alles soll in Zukunft von einer zentralen Plattform ausgehen. Eine Expertenkommission der Bundesregierung arbeitet ab sofort an der sogenannten Sozialplattform. Bis Ende nächsten Jahres soll nun regelmäßig beraten werden. Arbeitsministerin Baas sagt:
3: Wir wollen Schluss machen mit dem Wirrwarr zwischen den Ebenen, das heißt bei den Leistungen zwischen Bund, Ländern und Kommunen. Und die Digitalisierung ist für uns eine Antwort darauf, für einfachere, schnellere und vor allen Dingen unkomplizierte Lösungen, die Bürgerinnen und Bürger auch spüren werden.
1: In den Trümmern des eingestürzten Hauses im sächsischen Görlitz haben Einsatzkräfte die Leiche einer Frau gefunden. Spürhunde hatten die verschüttete Person am Abend entdeckt. Es handelt sich um eine 25-jährige Touristin aus Rumänien. Nach zwei weiteren Vermissten wird weiter gesucht. Der SC Freiburg hat die Überraschung verpasst. Das Finale in der Fußball-Europa League haben die Breisgauer deutlich verloren. 0:3 stand es am Ende gegen Aston Villa aus England. Bei der Eishockey-WM hat das deutsche Team einen ersten Punkt geholt, aber trotzdem knapp gegen Titelverteidiger USA verloren, mit 3:4 nach Penalty-Schießen. Damit bleibt noch eine kleine Chance aufs Viertelfinale.
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4: Wolkig ist es heute Morgen erst einmal, zwischendurch lockert es auch mal auf. Ein paar Schauer sind vor allem im Osten drin. Später wird es im Südwesten öfter freundlich. Dazu wird es ziemlich mild. Die Höchstwerte liegen bei 19 bis 26 Grad. Morgen dann meist trocken, erst freundlich. Später kommen wieder ein paar Wolken rein, maximal knapp 30 Grad.
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1: Im Studio Dirk Jostes, schönen guten Morgen. Länger arbeiten und möglicherweise niedrigere Renten. Die Rentenkommission der Bundesregierung will offenbar weitreichende Änderungen empfehlen. Das berichtet die Bild. Anna Löwer.
2: Das Gremium schlägt demnach vor, das Renteneintrittsalter schrittweise von derzeit 67 auf 70 Jahre anzuheben. Die Umstellung soll bis Anfang der 2060er Jahre erfolgen. Außerdem könnte das Rentenniveau von derzeit 48 auf 46% sinken. Mit den Vorschlägen soll die gesetzliche Rentenversicherung langfristig stabilisiert werden. Die Rentenkommission will ihren Abschlussbericht Ende Juni vorlegen.
1: Die Bundesregierung hat sich entschieden, beim deutsch-französischen Rüstungskonzern KNDS einzusteigen. Wie es aus Regierungskreisen heißt, soll Deutschland zunächst 40% der Anteile kaufen. Mehr von Jana Klonikowski.
3: Der Konzern KNDS stellt unter anderem den Kampfpanzer Leopard 2 oder auch Munition her. Er gehört bisher dem französischen Staat und der deutschen Eigentümerfamilie Krauss-Maffei-Wegmann, die sich wohl aber aus dem Unternehmen zurückziehen will. Deutschland und Frankreich sollen dann künftig zu gleichen Teilen an dem Rüstungskonzern beteiligt sein. Was das den Bund kosten wird, ist nicht bekannt.
1: Egal ob arbeitslos melden, Bürgergeld oder auch Elternzeit beantragen, alles soll in Zukunft von einer zentralen digitalen Plattform ausgehen. Eine Expertenkommission der Bundesregierung arbeitet ab sofort an der sogenannten Sozialplattform. Bis Ende nächsten Jahres soll nun regelmäßig beraten werden. Elon Musk plant mit seinem Raumfahrtunternehmen SpaceX den wohl bislang größten Börsengang der Geschichte. Dabei könnten bis zu 75 Milliarden Dollar eingesammelt werden. Das Geld soll unter anderem in Projekte für künftige Missionen zum Mond und zum Mars fließen. Der SC Freiburg hat die Überraschung verpasst. Das Finale in der Fußball-Europa League haben die Breisgauer deutlich verloren. 0:3 stand es am Ende gegen Aston Villa aus England. Bei der Eishockey-WM hat das deutsche Team einen ersten Punkt geholt, aber trotzdem knapp gegen Titelverteidiger USA verloren, mit 3:4 nach Penalty-Schießen. Damit bleibt noch eine kleine Chance aufs Viertelfinale.
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4: Wolkig ist es heute Morgen erst einmal, zwischendurch lockert es auch mal auf. Ein paar Schauer sind vor allem im Osten drin. Später wird es im Südwesten öfter freundlich. Dazu wird es ziemlich mild.

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1: Mit KI-Support. Sonne und Wolken wechseln sich gerade ab und in der Osthälfte kann auch mal ein Schauer runterkommen, sonst bleibt's meist trocken. Dazu liegen die aktuellen Topwerte bei 19 bis 24 Grad. Im Südwesten sind auch bis 26 Grad drin. Morgen wird's noch freundlicher mit viel Sonne, meist trocken und maximal werden's dann bis 28 Grad.
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1: Mit KI-Support. Mal mehr, mal weniger Wolken ziehen durch den Abend. Im Westen zeigt sich dabei oft noch die Sonne. Richtung Osten kann ab und zu auch mal ein Schauer runterkommen. In der Nacht sind im Norden viele Wolken dabei. Sonst wird's öfter klar, vereinzelt gibt's Nebel. Die Tiefstwerte liegen zwischen 11 und 5 Grad. Morgen dann viel Sonne und meist trocken, maximal bis 28 Grad.
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0: Ich sag mal ein Moin Moin an alle Zuhörer und Zuhörerinnen. Für euch hier live von hier aus dem Sendestudio Mörs, euer DJ Schnulli. Herzlich willkommen zur neuen Ausgabe der Top-Schlager-Charts 211. Viele Neueinsteiger sind dabei. Heute auch zwei, drei Premiere-Songs zum ersten Mal in der Top-Schlager-Charts dabei. Wir starten mal mit dem ersten Song hier. Ja, für einen guten Zweck und wünschen dir viel Spaß mit dem Song in den Top-Schlager-Charts und hoffen, dass da viel Geld zusammenkommt für einen guten Zweck.

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Ich hoffe, es hat dir gefallen, dass dein aktueller Song im Pop-Sucker-Chart Premiere hat. Der hat aber auch Premiere. Unsere liebe Grüße an den Tobi, die Party-Rakete. Er hat ein geiles Ding rausgehauen. 90 Minuten Ewigkeit. WM-Song 2020.

0: Ja, das war für euch als Premiere zum ersten Mal Poet mit Herz, David gegen Goliath. Ein Coversong, aber mega gemacht. Jetzt kommt für euch Babyboy 67. Schnuller in der Fresse und danach
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1: So, jetzt habe ich hier eine Premiere mitgebracht. Micha mit Never Ever. 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
1: Und schöne Grüße an den Künstler.

0: Ja, von Micha, neuen Song, Du brichst mein Herz, Breaking You on Tinsel auf. Erste Mal im Top-Sager-Charts vertreten. Ja, keine Ahnung, wieso die meisten Radiosender den nicht spielen. Aber ich hoffe, mit meiner Top-Sager-Charts danach spielen wir. Aber es gibt noch einen Megasong, der kommt jetzt von Tim Peters. Herz an Herz Reloaded. Liebe Grüße an dich, Tim Peters. Wir sehen uns ja in Bochum.
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1: Hallo Freunde, seid ihr gut drauf? Okay, wir nehmen die Hände nach oben.
2: Und als nächstes gucke ich die Party-Rakete mit weiter.

Eins auf der Player, Master. Jetzt kommt für euch Manuel die Petro mit Orangenhaus. Liebe Grüße, bleibt gesund, dass wir uns wiedersehen.

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1: So, weitermachen wir mit J, I, Y. Jetzt. D. Sie sind entlassen. Viel Spaß. Und das als Remix.

0: weitermachen wir mit Sabrina Singer. Wenn du mich wirklich willst. 70er Disco Beat.
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2: Wir begrüßen alle Hörer. Heute für euch am Start DJ Schnulli und DJ Feuerherz. Wir wünschen euch viel Spaß.

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0: das mal für euch hier, Silvia Stern. Wer ist dieser Mann? Remix.
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0: Ja, jetzt kommt der. Ja, wir haben auf jeden Fall es versucht. In den Top 12 reinzukommen, aber wir sind auf 23 nur mit 12 Punkten gelandet. Mit dem Song Sarah Engels und Fire. Aber du hast es trotzdem super gemacht.

Ja, die anderen Länder wollten uns keine Punkte bieten. Bieten, aber gut. Der Song wird auf jeden Fall trotzdem in Deutschland auf und runter gedudelt. Mit Feierabend. Also machen wir auch mit einer sehr netten Künstlerin Anke Fürst und ihrem aktuellen Song Disco Club Mix. Liebe Grüße, bleibt gesund, dass wir uns hier

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1: So, für euch jetzt das aktuelle Album von Daniela Alfinito. Das kannst du echt vergessen.
2: Mit uns, liebe Grüße
1: und
2: kein Nachspiel haben.
1: Viel Spaß mit deinem aktuellen Album in den Top. Wir spielen vier Songs davon.

natürlich gehen auch an die Zuhörer nach Österreich und der Schweiz ein Grüezi und Hallo. Wow. Jetzt kommt nämlich auch aus Österreich Musik.

0: Weiter machen wir mit. Das war für euch hier. Tiroler Schemer. Astrid, jetzt kommt Stern Hagelvoll.
1: Ich bin Stern Hagelvoll.
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2: Und wir haben nochmal ein langes Wochenende. Wow.
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2: Hallo und herzlich willkommen zu den Retro-Charts, Musikgeschichte, die man hört. Wir reisen heute zurück in mein Geburtsjahr, in das Jahr 1963. Ein Jahr zwischen Beatmusik, Surfsound, großen Balladen und den letzten großen Tagen des klassischen Rock'n'Roll. In Großbritannien kündigt sich bereits die Beat-Explosion an, während in den USA Girlgroups, Soul und Surfmusik die Charts bestimmen. Ja, mit dem langen Pfingstwochenende haben wir hier im Norden jetzt erstmal für längere Zeit den letzten Feiertag am kommenden Montag. Und so richtig feiertagsmäßig soll auch das Wetter werden. Wir haben im Moment so leichte Bewölkung, 18 Grad, das ist schon ganz anständig. Aber das Wochenende, Freitag 23, Samstag 28, Sonntag 25 und Montag nochmal 28 Grad. Da kommt Freude auf. Ganz wichtig ist mir ein ganz, ganz lieber Gruß ganz am Anfang der Sendung, nämlich beste Genesungswünsche gehen hier in die Nachbarschaft zum Heiko. Halt die Ohren steif, mein Lieber. Starten wir heute mit internationalen Charts-Hits, nämlich 63 brachte zahlreiche Songs hervor, die bis heute sofort wiedererkannt werden. Wir starten mit Surf-Sound aus Amerika, mit den Beach Boys, Surf in USA, danach gibt's Cliff Richard, Summer Holiday, Sommerliches aus Großbritannien und Roy Orbison mit In Dreams. Freut euch auf internationale Klassiker, deutsche große Hits und Songs, die bis heute leider viel zu selten im Radio zu hören sind. Hier ist unser Oldie Date der Woche und ich bin Thomas Flegel.
4: Moin!

0: Roy Orbison schrieb diesen Song selbst und nutzte ungewöhnliche Songstrukturen, und besonders auffällig und markant ist natürlich seine emotionale und hohe Stimme. In Dreams aus den USA 1963 veröffentlicht oder Riesenhit gewesen, dieser hier veröffentlicht 63.
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0: Falls ihr ein bisschen später reingekommen seid, herzlich willkommen zum Jahr 1963. Dein Oldie-Date der Woche ist gestartet und wir kommen zu Block 2. Beats und neue Sounds. 1963 war das Jahr, in dem die Beatmusik endgültig Fahrt aufnahm. Gary and the Pacemakers machen gleich den Anfang mit How Do You Do It, danach The Searchers, Sweets for My Sweets und Billy J. Kramer and the Dakotas. Bad to Me, zwei Hits am Stück. Jetzt gleich.

Die Searchers, sie gehörten zur ersten großen Liverpooler Beatwelle. Das war Nummer 1 Hit in Großbritannien und der klare Gitarrensound war typisch für die frühe Beatmusik. Und gleich die Schlagzeilen aus dem ersten Block mit einer neuen Stimme.

0: Hier sind die Schlagzeilen aus dem ersten Quartal 1963. International. Frankreich und Deutschland besiegeln Freundschaft. Bundeskanzler Konrad Adenauer und Frankreichs Präsident Charles de Gaulle unterzeichnen am 22. Januar den Élysée-Vertrag. Damit beginnt eine neue Ära der deutsch-französischen Zusammenarbeit nach den schweren Jahren des Zweiten Weltkriegs. Deutschland. Hamburger Sturmflut fordert weitere Konsequenzen. Ein Jahr nach der schweren Sturmflut von 1962 laufen in Norddeutschland umfangreiche Maßnahmen zum Küstenschutz an. Besonders Hamburg investiert massiv in höhere Deiche und bessere Warnsysteme. Die Katastrophe mit über 300 Todesopfern hat das Land nachhaltig geprägt. Deutschland. Der VW-Käfer bleibt Deutschlands Straßenkönig. Der Volkswagen-Käfer dominiert weiter das Straßenbild der Bundesrepublik. Anfang 1963 rollen täglich neue Fahrzeuge aus den Werken in Wolfsburg. Für viele Familien steht der Käfer sinnbildlich für Wohlstand und wirtschaftlichen Aufschwung. Sport. Deutschland startet erfolgreich ins Sportjahr 1963. Im Wintersport sorgen deutsche Athleten zu Beginn des Jahres für starke Leistungen bei internationalen Wettbewerben. Besonders im Skispringen und Eisschnelllauf feiern die Sportler große Erfolge. Gleichzeitig fiebern Fußballfans der ersten Bundesliga-Saison entgegen, die im Sommer starten soll. Die Vorfreude auf eine neue Ära im deutschen Fußball wächst von Woche zu Woche. Das waren die Schlagzeilen. Und damit zurück zum alten Mann aus der Nordheide.
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0: Wenn man es weiß, dann hört man's. Der Song wurde geschrieben von Lennon und McCartney. Billy J. Kramer war einer der großen Mercy Beat Stars und der Titel erreichte Platz 1 in den britischen Charts. Eventuell kommt jetzt Werbung.
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0: Wir haben heute richtig was zu tun. Also wir hier in der Sendung, also in der Vorbereitung schon, wir haben fast 40 Musiktitel zusammengestellt. Die sind teilweise noch nicht mal 2 Minuten lang. Das ist Wahnsinn, das Jahr 1963. Wir haben auch 2 deutschsprachige Blöcke pro Stunde. Und der erste kommt hier mit großen Schlagererfolgen. Conny Francis, Baccarole in der Nacht. Dann Will Gitte, ein Cowboy als Mann. Und Freddie Quinn, Gib mir dein Wort, hören wir auch noch. Das sind dann 3 deutsche Hits am Stück und wir fangen an mit Conny Francis, die viele ihrer Hits auf Deutsch aufgenommen hat. Der hier, Platz 14 in den Jahrescharts.

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1: Also ich verstehe doch nicht. Warum nimmst du nicht den Film Fritzen? 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Was willst du eigentlich?
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2: Einer der größten Schlagerhits des Jahres 63. Kitty gehörte damals zu den beliebtesten Sängerinnen Europas und dieser Song entwickelte sich schnell zum Mitsing-Klassiker. Kommt mal zum Schlager-Move in Hamburg Anfang Juli. Da könnt ihr mitsingen. Einen Deutschen haben wir noch in dieser Runde. Und in der ESC-Corner gibt es auch den Deutschen, also alles gut. Hier ist Freddy.

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1: Frankreich wollte trotz des Sieges im Vorjahr den Grand Prix nicht ausrichten.

Heidi Brühls Song Marcel über einen viel zu hastigen Liebhaber gefiel den deutschen Wählern beim Vorentscheid am besten. Leider war das internationale Publikum weniger begeistert. Und so landete sie mit nur 5 Punkten auf dem 9. von insgesamt 13 Plätzen.

0: keine Chance hat.
1: Klingt ein bisschen nach Zirkus. Und Zirkus war das richtige Stichwort, finde ich, beim ESC dieses Jahr, oder? War das nicht teilweise echt gruselig?
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1: Ich fand das echt ziemlich gruselig. Und der deutsche Beitrag, natürlich, wie immer, unterbewertet. Ich fand ihn, es war einer der besseren. So, also Block 4 kommt jetzt im Retro-Charts Jahr 1963. Vergessen aber genial mit The Essex. Easier said than done. Einfacher gesagt als getan. Kiyo Sakamoto mit Sukiyaki, den haben wir in den Charts in Deutschland von den Blue Diamonds gehabt. Und Jan und Dean kommen mit Drag City. Drei Hits jetzt wieder am Stück.

einer der wenigen japanischsprachigen Nummer 1-Hits in den USA. Der internationale Titel Sukiyaki wurde speziell für die westlichen Märkte gewählt und die melancholische Melodie machte den Song weltweit bekannt. Wie gesagt, in Deutschland ein Nummer 1-Hit, vor allem durch die Blue Diamonds, die ihn auf Deutsch gecovert haben. Hier ist Kei Sakamoto mit Sukiyaki.

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2: Hier ist der Song, der zu den frühen Surf- und Hot-Rod-Songs der USA gehört.

0: Sie waren die direkten Konkurrenten der Beach Boys in den Staaten, Jan und Dean. Der Titel wurde besonders bei jungen Hörern sehr populär. Hier kommen die Schlagzeilen aus dem zweiten Quartal. KI unterstützt.
1: Hier sind die Schlagzeilen aus dem zweiten Quartal 1963. International: USA und Sowjetunion suchen Entspannung. Nach der Kuba-Krise bemühen sich die USA und die Sowjetunion um eine vorsichtige Entspannung im Kalten Krieg. Präsident Kennedy und Parteichef Ruschtschow senden erste Signale zur Abrüstung. Weltweit hoffen viele Menschen auf ruhigere Zeiten. Deutschland: Millionen feiern den ersten VW 1500 Variant. Volkswagen erweitert sein Angebot und bringt den neuen VW 1500 Variant auf den Markt. Das geräumige Familienauto trifft den Geschmack vieler Bundesbürger. Deutschland: Die Bundesrepublik erlebt ein Wirtschaftshoch. Die Arbeitslosenzahlen bleiben niedrig und viele Betriebe suchen dringend neue Mitarbeiter. Besonders in den Städten entstehen neue Wohnungen und moderne Einkaufszentren. Das Wirtschaftswunder sorgt weiter für Optimismus. Sport: Borussia Dortmund gewinnt den DFB-Pokal. Borussia Dortmund sichert sich im Juni 1963 den DFB-Pokal. Im Finale besiegen die Dortmunder den 1. FC Köln mit 3:1. Kurz vor dem Start der neuen Bundesliga sorgt der Erfolg für große Begeisterung im Ruhrgebiet. Fußball wird endgültig zum Volkssport Nummer 1. Das waren die Schlagzeilen. Und damit wieder zurück ins Studio in Winsen an der Luhe.
0: Ja, so viele kurze Titel, da hat auch der Moderator ordentlich was zu tun. Macht Spaß heute Abend. Hier ist Block 4 und das sind Schlager und Radiohits 1963, Deutsch. Diese drei Titel liefen damals regelmäßig in Musiksendungen und gehören bis heute zu den typischen Sounds der frühen 60er. Manuela, Schuld war nur der Bossa Nova. Gerd Böttcher, für Gabi tue ich alles. Und da war noch was. Peggy March, mit 17 hat man noch Träume. Der hier war Nummer 1 an meinem Geburtstag.

0: Der Bossa Nova Rhythmus brachte damals internationales Flair in den deutschen Schlager und die Single wurde Nummer 1, nämlich genau Anfang Juni. Und am 6.6. ist ja mein Geburtstag. Hier sind ein paar Werbespots für euch.
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0: Ein bisschen lang drauf gesabbelt. Hier kommt Gerd Böttcher. Für Gabi tue ich alles. Grüße an Uwe.
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1: Verrückt, schon wieder 3 Songs vorbei. Ich werd affig hier. Große Radio-Hits ist der nächste Block und das ist eigentlich schon der Abschluss unserer ersten Stunde. Noch einmal 3 Songs, die 1963 überall in den Radiostationen weltweit liefen. Wir fangen an mit den Ronettes und Be My Baby. Andy Williams, Can't Get Used to Closing You, ist der zweite. Und dann haben wir noch so einen richtigen Gassenhauer. The Crystals, The Do Run Run. 3 Hits am Stück jetzt noch einmal zum Ende der ersten Stunde für euch. Ich glaube, es könnte eigentlich auch losgehen, oder? Warte mal, müssen wir vielleicht so machen. Dann nicht. Verrückt. Nächste bitte. Also kommen wir auch nicht. So kommen wir ja zeitlich gar nicht klar. Hallo? Geht doch.

0: Phil Spector und sein berühmter Wall of Sound.
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0: Hier kommt ein Hit aus den 60ern. Ist recht so. Einer der größten Hits von Andy Williams kommt jetzt, Can't Used to Losing You. Der Song verbindet Pop und leichte Swing-Elemente. Und durch Werbespots wurde der Song Jahrzehnte später noch einmal richtig bekannt.

0: ebenfalls eine Produktion von Phil Spector und der eingängige Refrain machte den Song weltberühmt. Das war der typische Girly-Sound der frühen 60er.
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0: Und das war auch mit The Do Run Run von The Crystals, der Rausschmeißer für die erste Stunde. Gleich geht's weiter mit der zweiten Stunde mit unserem Oldie Date der Woche. Und ihr bleibt bitte einfach dran.
2: Ja, schönes Ding. Bis gleich. Ne?

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1: Willkommen zur zweiten Stunde Retro-Charts. Heute mein Geburtsjahr, das Jahr 1963. Ja, wir hätten eigentlich im Hintergrund diesen Titel laufen lassen können, ne? Das ist übrigens Java von Al Hurt. Wir starten in diesem Blog, in diese zweite Stunde, mit internationalen Pop-Hits. Und diese Songs prägten das Musikjahr weltweit. Wir fangen an mit The Beatles, da sind sie endlich. She Loves You, Elvis Presley, Devil in Disguise. Und danach etwas für die eisernen Stilfreunde, Bobby Vinton und Blue Velvet. Herzlich willkommen zur zweiten Stunde.

0: Die Pilzköpfe, sie machten mit diesem Song endgültig den Durchbruch. In Großbritannien wurden sie zu Superstars und Yeah, Yeah, Yeah wurde weltweit bekannt. She Loves You war einer der meistverkauften Singles weltweit 1960.
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0: Hier kommt The King persönlich. Himself.

einer der größten Elvis-Hits der frühen 60er. Der Song kombiniert Rock'n'Roll und Pop miteinander und in vielen Ländern erreichte die Single ganz, ganz hohe Chartplatzierungen. Devil in Disguise, das war der King of Rock'n'Roll, Elvis Presley. Wir haben jetzt ganz andere Musikrichtung. Bobby Vinton und der Song wurde sein erster Nummer 1 Hit. Seine weiche Stimme passt perfekt zum romantischen Stil des Songs.

0: Durch den Film Blue Velvet wurde der Song Jahrzehnte später noch einmal weltbekannt. Bobby Vinton.
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0: Aber sowas von Funky Rhythm and Soul gibt es jetzt in einem Block. Es war 1963 auch ein starkes Jahr für Soul and Rhythm and Blues und wir hören Heatwave von Martha and the Vandellas. Das war einer der ersten großen Motown-Hits überhaupt und der Song gewann einen Grammy. Treibender Rhythmus. Fast schon tanzbar. Nein, ist er. Danach gibt's Major Lenz und Monkey Time und Sam Cooke, Another Saturday Night. Drei Hits am Stück. Und das ist ein schönes Ding, wo man am Anfang cool draufsabbeln kann. Habt ihr schon fast alles erzählt über den Song? Dann erzähle ich euch gleich was über The Monkey Time von Major Lenz. Der kommt danach. Der Song wurde von Curtis Mayfield geschrieben und produziert. Und er gilt als einer der ersten großen Tanzhits der frühen Soul-Ära. Jetzt geht's los mit Martha Reeves and the Vandellas.

0: Hier sind die Schlagzeilen aus dem dritten Quartal 1963. International. Washington und Moskau unterzeichnen Atomteststopp-Abkommen. Die USA, Großbritannien und die Sowjetunion einigen sich im August auf ein Abkommen gegen Atomtests in der Atmosphäre. Der Vertrag gilt als wichtiges Signal im Kalten Krieg. Deutschland. Die erste Fußball-Bundesliga startet. Am 24. August beginnt die neue Fußball-Bundesliga mit ihrer ersten Saison. Tausende Fans strömen in die Stadien und erleben einen historischen Start. Der erste FC Köln setzt sich früh an die Tabellenspitze. Deutschland. Die Bundesrepublik erlebt ein Wirtschaftshoch. Die Arbeitslosenzahlen bleiben niedrig und viele Betriebe suchen dringend neue Mitarbeiter. Besonders in den Städten entstehen neue Wohnungen und moderne Einkaufszentren. Das Wirtschaftswunder sorgt weiter für Optimismus. Deutschland. Der Fernseher wird zum Mittelpunkt der Familie. Immer mehr Haushalte in der Bundesrepublik kaufen sich einen eigenen Fernseher. Nachrichtensendungen und Unterhaltungsshows erfreuen sich wachsender Beliebtheit. Besonders gemeinsame Fernsehabende werden zum festen Bestandteil des Familienlebens. Das war das dritte Quartal in Schlagzeilen. Und damit zurück zur Musik aus dem Geburtsjahr unseres Mr. Retro-Charts.
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1: Ja, Sam Cooke haben wir gerade gehört. Another Saturday Night ist neben A Wonderful World einer der ganz, ganz großen Hits von ihm. Der dritte Block sind wieder deutschsprachige Hits. Natürlich schauen wir auch in dieser Stunde wieder zweimal auf die deutschen Charts. Und wir starten mit guter Laune mit Gus Backus. Danke für die schönen Stunden. Dann gibt's Sif Malmquiz. Die hören wir später, glaube ich, auch nochmal, wenn ich es richtig im Kopf habe. Die Wege der Liebe hören wir jetzt gleich. Und Peter Kraus mit 17 macht den Abschluss dieser deutschen Runde. Große Radio- und Schlagererfolge in Deutschland. Hier ist Gus Backus.

Großer Radio- und Schlagererfolg in Deutschland und typisch für Güss Backus, die Mischung aus Humor, Charme und amerikanischem Akzent. Hier kommt Siv Malmkvist und die Wege der Liebe.

0: Im Auftrag Ihrer Majestät.
1: Die Lizenz zum Hören. Der zweite James Bond kommt im Oktober 1963 in Großbritannien in die Kinos und heißt Liebesgrüße aus Moskau. Dabei muss Bond eine sowjetische Dechiffriermaschine beschaffen. Spectre nutzt dies als Falle zur Rache. Eine gefährliche Verfolgung durch Europa beginnt. Der Kinostart in Deutschland war im Februar 1964 und James Bond wurde von Sean Connery gespielt. Seine Gegner waren Rosa Klapp, gespielt von Lotte Lenyer, und Red Grant, gespielt von Robert Shaw. Der Titelsong erreichte in UK Platz 20 und stammt von Matt Monro. From Russia with Love.

0: James Bond, Matt Monroe from Russia with Love.
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2: Ja, und ein bisschen Entspannung wünsche ich auch unserem Enkel, der hört heute tatsächlich das erste Mal mit gut einem Jahr offensichtlich bei den Retro-Charts zu. Lieber Finn, liebe Grüße an dich, an Tessa, an den Papa, wer auch immer zuhört bei euch. Ganz, ganz liebe Grüße.
3: Moin.
2: Der nächste Block. Vergessen, aber genial aus dem Jahr 63 und viel zu selten heute im Radio. Little Peggy March mit I Will Follow Him kommt gleich. Dann nochmal die Chiffons. Mit I Will Follow One Fine Day, so ist es. Und The Angels mit My Friends

0: Als dieser Song weltweit erfolgreich wurde, war Peggy March gerade mal 15 Jahre alt. Der Song erreichte Platz 1 in den USA und erzählt bis heute zu den bekanntesten Girl-Pop-Songs aller Zeiten. Es ist ein ziemlicher Hammer, finde ich.
1: Sensationell.

geschrieben von Carole King und Gary Guthan. Der Song, einer der größten Girlgroup-Hits des Jahres überhaupt, The Chiffons und One Fine Day. Hier sind wir so ein bisschen in der Eis-am-Stiel-Ecke, Struppi, oder?

So, wir sind schon wieder im nächsten Block unterwegs und wir haben noch einen mit den deutschen Radiohits 1963. In Deutschland ein Jahr voller eingängiger Melodien, große Fernsehshows, echte Mitsingklassiker. Man hört sie bis heute immer wieder. Wir starten gleich mit Bernd Spier. Das kannst du mir nicht verbieten. Danach gibt es Sif Malmquist, habe ich ja vorhin schon versprochen. Liebeskummer lohnt sich nicht und Conny Frobes, Lady Sunshine und Mr. Moon. Aber erstmal geht's los mit einem der größten Schlagerhits des Jahres und Bernd Spier.

0: Einer der größten Schlagererfolge überhaupt im Jahr 1963. Siv Malmkvist gewann damit zahlreiche Rundfunk- und Publikumspreise und der einschlägige Refrain machte den Song zu einem der bekanntesten der frühen 60er. Platz 1 in Deutschland im Juli, August und September. Hier sind die Schlagzeilen, oder?
1: Hier sind die Schlagzeilen aus dem vierten und letzten Quartal 1963. International. Die Welt trauert um John F. Kennedy. US-Präsident John F. Kennedy wird am 22. November in Dallas erschossen. Millionen Menschen verfolgen die dramatischen Ereignisse weltweit am Radio und Fernsehen. Sein Tod löst große Bestürzung aus. Deutschland. Die Bundesrepublik nimmt Abschied von Konrad Adenauer. Konrad Adenauer zieht sich nach 14 Jahren als Bundeskanzler aus der Politik zurück. Ludwig Erhard wird sein Nachfolger und soll das Wirtschaftswunder weiterführen. Die politische Ära Adenauer geht damit zu Ende. Deutschland. Weihnachten 1963 bringt Rekordumsätze. Der Einzelhandel meldet kurz vor Weihnachten so hohe Umsätze wie nie zuvor. Fernseher, Küchengeräte und Spielwaren stehen besonders hoch im Kurs. Das Wirtschaftswunder zeigt sich auch unter dem Weihnachtsbaum. Sport. Der erste FC Köln wird erster Bundesliga-Herbstmeister. Nach den ersten Monaten der neuen Bundesliga steht der erste FC Köln an der Tabellenspitze. Die Mannschaft überzeugt mit starkem Offensivfußball. Das waren die Schlagzeilen für diese Woche. Ich lege mich jetzt wieder hin und bin in der nächsten Woche wieder für euch hier.

0: Wir sind auf der Zielgeraden und zum Abschluss unserer Reise ins Jahr 1963 gibt es noch einmal Songs, die dieses Musikjahr perfekt zusammenfassen. Del Shannon, Two Kinds of Teardrops und danach The Swingin' Blue Jeans und Hippie Hippie Shake. Das machen wir jetzt gleich und dann sind wir auch schon. Ja, es ist 12 Minuten vor Ende der zweiten Stunde. Ganz, ganz dicht auf der Zielgeraden, oder? Gleich nach der Werbung.
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Wie immer, wenn wir auf der Zielgeraden der Retro-Charts in der heutigen Sendung sind, dann gucken wir noch einmal auf die Charts in Deutschland, UK und den USA und da beginnen wir auch. Auf der 5 in den Vereinigten Staaten Bobby Vinton mit Blue Velvet, die 4 The Chiffons, He's So Fine, The Cascades mit Rhythm of the Rain, die 3 Skeeter Davis, The End of the World, Platz 2 und die erfolgreichste Single in den USA kam von den Beach Boys, Surfin' USA. Die Top 5 aus Großbritannien. Auf der 5 Frank Ifield, Confessin', Gary and the Pacemakers auf 3 und 4. Auf der 4 I Like It und auf der 3 How Do You Do It. Und ganz vorne auf 2 und 1 The Beatles, auf der 2 From Me to You und She Loves You, die erfolgreichste Single in UK. Top 10 in Deutschland, Peter Hinnen, 7000 Rinder, die 10, Gitte und Rex Gildo vom Stadtpark Die Laternen, die 9, Peter Alexander, Wenn erst der Abend kommt und auf der 7, The Tahiti Tamores, Vini Vini. Die 6, Renate und Werner Leismann, Gaucho Mexicano, auf der 5, Gitte, Ich will einen Cowboy als Mann, die 4, Conny Francis, Baccarole in der Nacht. Und in den Top 3 Billy Moore auf der 3, Ich kauf mir lieber einen Tiroler Hut. Manuela, Schuld war nur der Bossa Nova, die 2. Und die erfolgreichste Single in Deutschland kam von Freddy. Und sie heißt Junge, komm bald wieder.

The Swinging Blue Jeans gehört neben den Searchers zur ersten großen Liverpooler Beatwelle. Hibby, Hibby Shake, der Rausschmeißer für heute.

Wow, voller Energie geht's raus aus der heutigen Sendung für 63. Und dann haben wir es auch schon wieder. Schließen wir damit mein Geburtsjahr 1963 in der diesjährigen Staffel der Retro-Charts ab. Das war, glaube ich, Ausgabe Nummer 14, wenn ich es richtig im Kopf habe. Schon wieder die 14. Sendung in diesem Jahr. Bis Weihnachten geht das wirklich. Tack, tack, tack, tack, tack. Bis zum Ende durch. Auch heute lasse ich euch nicht aus dem Hörerprogramm raus, ohne die beliebtesten Vornamen des Jahres. 1963 dominierten in Deutschland klassische deutsche Nachkriegsnamen. Besonders Sabine und Michael prägten eine ganze Generation. Viele dieser Namen galten damals als modern und international klingend, wirken heute jedoch typisch 60er. Na, gucken wir mal. Auf der 10 bei den Mädels Renate, die 9, Brigitte, Barbara, Gabriele, Karin, dann sind wir bei der 6. Auf der 5 Andrea, 4 Monika, Petra, die 3, Claudia, die 2, Sabine, die 1. Grüße an Sabine übrigens. Bei den Männern oder Jungs damals Martin auf der 10, Frank, Klaus, Wolfgang, Stefan, Jürgen, Peter, Andreas auf der 3. Thomas die 2 und Michael die erfolgreichste Variante bei den jungen Namen. Okay, also Haken an das Jahr 1963. Nächste Woche, 10 Jahre weiter, 1973 ist dran. Dann unter anderem in den Charts vertreten Gilbert O'Sullivan, Bernd Klüver, The Humphries Singers, Suzy Quattro, Jim Crock, Tony Law, Orlando und Dawn. Jetzt haben wir es alles zusammen. Ich war ein bisschen durcheinander. Entschuldigung. Bleibt gerne dran. Wir haben noch einen ganz kleinen Moment Zeit. Und dann geht es in euren Lieblingsradios weiter mit dem nächsten Programm. Also es lohnt sich auf jeden Fall dran zu bleiben. Ich melde mich gleich nochmal. Ganz einfach, weil ich gleich nochmal Tschüss sagen will. So richtig. Also, bei den Elbe-Stationen geht es gleich weiter mit der Robert-Rosbach-Show, der Soundtrack deines Lebens. Ich weiß aber, dass es bei euch in eurem Lieblingsradio, wenn das denn nicht die Elbe-Radios sind, Entschuldigung, warum eigentlich nicht? Man weiß es nicht, oder? Auch da geht es weiter mit tollem Programm. Bleibt bitte auf jeden Fall dran. Wir hören uns am Montag, wenn ihr Lust habt, zur Wiederholung von 16 bis 18 Uhr. Und ansonsten nächsten Donnerstag. Gleiche Stelle, gleiche Welle. Ich sage Tschüss, macht's gut und bis zum nächsten Mal.

Ja, früher. Früher, als wir noch Kind waren, da gab es noch magische Dinge, die uns wirklich bewegten. Gehen wir also zurück zu einer Zeit vor unserer Zeit. Ach so, wer ich bin, fragt ihr. Das ist ganz einfach. Ich bin du, aber du nicht ich. Ja, ich habe viele Namen, Gesichter, Körper. Seht in mir doch erst einmal, wen ihr wollt. Und sperrt Augen und Ohren auf und vor allem eure Herzen. Ihr alle hier, ihr Menschen, Kinder, ihr, die Krönung der Schöpfung, das Klügste, das Vollkommenste, das auf diesem Planeten je existierte. Ihr, die ihr gelernt habt, zu unterscheiden zwischen Sein und Schein. Und glaubt sehr wohl zu wissen, wo Traum und Fantasie beginnt und Wirklichkeit uns einholt. Ja, dann lasst euch von mir eine Geschichte erzählen. Eine Geschichte von Feuer, Eis und Liebe. Ey, könnt ihr fliegen? Was? Ihr könnt fliegen, vielleicht auf die Nase fliegen könnt ihr oder aus der Kneipe fliegen. Aber selber fliegen? Könnt ihr Feuer spucken ohne Tricks? Doch vor Millionen von Jahren, da gab es Wesen. Die konnten nicht nur denken und sprechen wie ihr alle hier, sondern auch wirklich fliegen und Feuer spucken. Und das waren die Drachen. Und da seht ihr einen.

0: Das ist Tyrion, der alte Drachenvater. Er sorgt sich um das letzte Drachenei seiner Art. Aus diesem Ei soll der Bewahrer des Feuers schlüpfen. Seht ihr die Himmelszeichen bei der Drachengeburt? Leben und Tod kreuzen sich dort oben am Firmament, vereinigt für einen Moment. Er ist gleich da, der Held des Abends, den jeder hier kennt.
1: Endlich an das Ei.
2: Aha, da ist er ja.

Na, lauf doch mal. Gut. Ah, noch ein bisschen ungeschickt.

0: Was du da spürst, Tabaluga, sind Schneeflocken. Völlig ungefährlich für uns Drachen. Das ist die kleine Kälte. Doch hüte dich vor der großen. Sie ist der Feind aller Drachen. Wir sind die Bewahrer des Feuers. Zwar gehört alles zusammen, Licht und Schatten, Tag und Nacht, Leben und Tod, so auch die Kälte und das Feuer. Doch alles hat seinen Platz und du darfst nie erlauben, dass die Kälte ihr Reich des ewigen Eises vergrößert, um das Feuer zu besiegen. In der Kälte bist du gefangen. Dein Feuer macht dich frei.
1: Gleich spuckte wieder der alte Angeber. Na bitte.
0: Jetzt du. Tabaluga. Du musst noch viel lernen.

Tabaluga, komm zu mir! Nur ein gefrorener Drache ist ein guter Drache. Ich liebe es, alles erstarrt.

ist die Macht des Feuers. Und das werde ich verhindern. Die Zeit arbeitet für mich.

0: Tabaluga, du musst hinaus. Bleib nicht an einem Ort. Die Zeit der Wanderschaft ist angebrochen. Die Welt erforsch allein. Das ist so Drachenbrauch. Und wenn du in Not bist, denk an Vaters Wort.
1: So geht das doch nicht. Der Kleine braucht Hilfe.
2: Hallo, Tabaluga. Hey, hier bin ich. Drachenkind. Das war alles ein bisschen viel auf einmal, hm? Ich ahne, du willst so schnell wie möglich an dein Feuer. Ich gebe dir nur feinen Rat. Den Weg musst du schon selber wählen. Und merk dir eines, Tabaluga, nicht Meinungen der anderen zählen. Es gilt allein die eigene Tat. Ja, was meinst du? Wo es leuchtet, da müsste doch auch Feuer sein. Schau mal da oben. Das ist ein alter Freund von mir. Da bitten wir doch den guten Mond zu uns herunter.

0: Yoga. Was dazugelernt?
1: Du, dein Kumpel ist echt cool. Aber fliegen kann ich auch. Und was der da von der Zeit erzählt, was kümmert's mich? Na gut, eins muss man ihm lassen. Leuchten kann er echt gut. Aber mit brennen ist nix. Also, wo finde ich jetzt das Feuer?
0: Du verlangst sehr viel von mir, du kleiner Wicht. Erst verrate du mir, was brennt wie Feuer, aber wirft kein Licht.
1: Weiß ich nicht.
0: Dann versuch's mal bei den Bienen. Ja, dort. Lauf schon. Lauf. Trau dich. Weiter.

0: Tabaluga! Da!
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0: Da, da, de Kataman ist nah. Jetzt aber schon ist weg von hier. Was ist denn? Mir ist die Sache zu heiß. Kommst du bitte? Nein? Na gut, viel Vergnügen.

Ach, Tabaluga. Erst die Finger verbrannt, dann vom Krater verschluckt, den hohen Bogen wieder ausgespuckt und Bauchlandung ins Netz der schwarzen Spinne.

0: Na, mein Süße, wen haben wir denn da? Einen kleinen Grünen, mal was anderes. Bei mir kannst du alles lernen. Womit fangen wir denn an?
1: Laber hier nicht rum. Hilf mir lieber raus aus diesem klebrigen Zeug.
0: Okay, okay. Und den kleinen grünen Frack ziehen wir gleich mit aus. Für dich will ich heute ganz feurig sein.
1: Hey, Feuer? Dann hast du das wahre Feuer? Das suche ich nämlich.
0: Ach, du meinst das längst vergessene Feuer, das im Innersten das Herz verzehrt? Ich hab's, glaub ich, gekannt. Auch Menschenkinder kennen's. Drum sei belehrt. Dieser Schmerz heißt Liebe. So haben sie's genannt. Es ist so lange her. Ich erinnere mich kaum. Mein Herz ist längst aus Stein. Gefühle haben keinen Raum. Nur manchmal ist ein Sehnen so unendlich fein, als müsste diese Liebe schön gewesen sein.

0: Leb wohl, Tabaluga. Aber komm zurück, wenn du das Feuer gefunden hast. Und erzähl mir davon.
1: Es ist plötzlich so kalt. Ich friere. Eine Eislandschaft. Wie das glitzert. Arktos. Was macht der denn da?

Zeit, oh Zeit, du arbeitest für mich. Ich schaffe das schönste Wesen dieser Welt, Lilly. In dir bricht sich jedes Licht. Ach, Lilly, Lilly, teuerste Lilly, so weiß wie Schnee, du bist so schön, so schön. Das tut schon fast weh. Doch opfere ich dich für Tabaluga. Wenn er dich sieht, ist er verneint, bis in deiner kalten Umarmung sein Fuß.

0: schlaf nicht zu lang, sonst kriecht die Kälte in dein Herz. Sie spielt nur deinen Freund, doch unter ihrer Maske verbirgt sich dein ärgster Feind. Was gut ist, was böse, das weißt du noch nicht. Dunkelheit ist Mutter, Vater das Licht. Auf dieser Welt darf vieles geschehen, was unserer Vernunft widerspricht. Doch die Natur verbindet, da sei nicht bang, alles mit unsichtbarem Faden. Tabaluga, schlaf nicht zu lang, zu lang.
1: Arbeitsverein, grundsätzlich angetreten!
2: Kerom, marsch!

0: unidentifizierbares Objekt gefunden. Schwaches Zeichen von Leben.
1: Mitnehmen, requirieren. Wird als Proviant unter diesem Baum zwischengelagert.

sanfter Morgen. Erwache, Drachenkind. Du, reck dich, alter Baum. Erblühe. Vertreibe seine Sorgen.

0: Guten Morgen.
1: Gut, dass du da bist. Oder träume ich schon wieder? Wie vorhin? Was hast du da gesagt?
0: Hüte dich vor der großen Kälte. Jetzt sei doch ruhig. Drachenkind, wo Licht ist, muss Schatten weichen. Dies Licht ist nicht begrenzt von Raum und Zeit. Und doch so nah wie dieser Augenblick. Gedacht in fernste Ewigkeit.
1: Wo ist Lilly?
0: Der Baum wollte nur dein Bestes.
1: Wo ist Lilly, habe ich gefragt.
0: Weißt du eigentlich, dass die Ameisen dir das Leben gerettet haben, Tabaluga?
1: Leben, Leben, was soll ich mit dem Leben? Ohne Lilly ist alles aus, alle Hoffnung tot.
0: Jetzt hör auf mit diesem Unsinn. Was sagst du denn da? Weißt du überhaupt, wie das ist, ohne Hoffnung zu sein? Wenn deine Hoffnung stirbt,

0: Plan war falsch. Es gilt nicht, Tabaluga zu vernichten. Nein, ihn zu verzaubern ist das Ziel. Ich bringe ihn dazu, freiwillig auf sein Feuer zu verzichten. Ja, ja, ja, das Leben ist ein Würfelspiel und wer nicht wagt, gewinnt nicht viel. Und so ein Spiel ist auch die Liebe. Dazu gehören meistens zwei, Tabaluga und meine Lily.
1: Amüsiert!

gefällt's dir hier? 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
2: Im Studio Fabian Hoffmann. Schönen guten Abend. Die Ticketsteuer auf Flüge wird in Deutschland gesenkt, das hat der Bundestag beschlossen. Die schwarz-rote Bundesregierung löst damit ein Versprechen aus dem Koalitionsvertrag ein. Sie will deutsche Flughäfen für Airlines wieder attraktiver machen. Zum 1. Juli geht die Luftverkehrssteuer je nach Entfernung pro Ticket um bis zu gut 11 Euro runter. Kritik kommt von Naturschützern. Thomas Krämer-Kemper vom BUND sagt im ZDF.
3: Sofern es tatsächlich an die Passagiere durchgereicht werden würde, würde es dazu führen, dass tendenziell mehr Flugbewegung stattfinden und mehr Flugbewegung bedeutet in dem Fall eben auch größere ökologische Schäden.
2: Die Branche begrüßt die Senkung, fordert aber gleichzeitig weitere Entlastungen. Die Diskussion über die Rente ab 70 hat wieder Fahrt aufgenommen. Auslöser ist ein Bildbericht, dass die Rentenkommission ein höheres Rentenalter empfehlen will. Mitglieder der Kommission sagen dagegen, das steht noch überhaupt nicht fest. Auch Kanzleramtschef Thorsten Frey hatte bei Welt TV von Spekulationen gesprochen und gleichzeitig betont,
4: dass man sagt, dass wenn die Lebenserwartung steigt in Deutschland, sich das auch auf die Lebensarbeitszeit auswirken muss, ist es, glaube ich, durchaus sehr vernünftig.
2: Offiziell sollen die Vorschläge der Kommission Ende Juni vorliegen. Sexuell übertragbare Krankheiten sind in Europa wieder auf dem Vormarsch. Nach Angaben der EU-Gesundheitsbehörde haben die Fälle 2024 ein Rekordhoch erreicht. Besonders Syphilis und Gonorrhoe breiten sich aus. Die Behörde ruft dazu auf, grundsätzlich Kondome zu benutzen. Der VfL Wolfsburg muss weiter um den Verbleib in der Fußball-Bundesliga zittern. Im Hinspiel der Relegation taten sich die Wolfsburger zu Hause gegen Zweitligist Paderborn schwer und kamen nicht über ein 0:0 hinaus. Das Rückspiel in Paderborn gibt's am Montag. Nach vielen Gerüchten, Spekulationen und Diskussionen steht der deutsche WM-Kader jetzt offiziell fest und damit auch Manuel Neuer fährt als deutsche Nummer 1 zur Fußball-Weltmeisterschaft. Mehr von Jana Klonikowski.
5: Damit muss sich der bisherige DFB-Stammtorhüter Oliver Baumann mit der Ersatzrolle begnügen und Neuer feiert nach 2 Jahren Pause ein Comeback in der Nationalmannschaft. Zu den Überraschungen im deutschen Kader gehören wohl auch der Mainzer Nadim Amiri, Premier League-Spieler Pascal Groß oder auch Leroy Sané nach seiner ersten Saison in der Türkei. Nicht mit dabei ist dagegen Kölns Shootingstar Said Elmala. Nachwuchshoffnung Lennart Karl von den Bayern darf dagegen mit.
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6: Mit KI-Support. Viele Wolken sind gerade vor allem im Norden und Nordosten unterwegs. Sonst ist der Himmel oft klar oder nur leicht bewölkt. Und meistens bleibt's trocken. Höchstens gibt's vereinzelt mal Nebel. In der Nacht gehen die Temperaturen runter auf 11 bis 5 Grad. Morgen wird's dann oft freundlich und trocken, nur ab und zu mal ein paar Wolken. Dazu maximal bis knapp 30 Grad.
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Meistens heißt es, wenn wir beide rausgehen, was wollen die beiden, denn die sehen ja aus wie

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1: Im Studio Fabian Hoffmann. Die Ticketsteuer auf Flüge wird in Deutschland gesenkt, das hat der Bundestag beschlossen. Die schwarz-rote Bundesregierung löst damit ein Versprechen aus dem Koalitionsvertrag ein. Sie will deutsche Flughäfen für Airlines wieder attraktiver machen. Zum 1. Juli geht die Luftverkehrssteuer je nach Entfernung pro Ticket um bis zu gut 11 Euro runter. Kritik kommt von Naturschützern. Thomas Krämer-Kemper vom BUND sagt im ZDF:
2: Sofern es tatsächlich an die Passagiere durchgereicht werden würde, würde es dazu führen, dass tendenziell mehr Flugbewegung stattfinden und mehr Flugbewegung bedeutet in dem Fall eben auch größere ökologische Schäden.
1: Die Branche begrüßt die Senkung, fordert aber gleichzeitig weitere Entlastungen. Mitglieder der Rentenkommission widersprechen einem Bildbericht, dass die Kommission die Rente ab 70 empfehlen will. Es sei noch nichts entschieden, heißt es. Die Bild hatte berichtet, dass die Expertenkommission sich für ein höheres Renteneintrittsalter aussprechen will. Für DGB-Chefin Jasmin Fahimi der falsche Weg. Sie sagt im Ersten:
3: Wir müssen vor allem schauen, wie wir die Erwerbstätigen steigern. 2,5 Millionen Frauen in Teilzeit, 3 Millionen junge Erwachsene, die keine abgeschlossene Ausbildung haben, viele 55- bis 65-Jährige, die keinen Fuß mehr an den Boden kriegen, wenn sie arbeitslos werden. Dieses Erwerbspotenzial zu heben, würde vieles lösen in der Rentenpolitik.
1: Sexuell übertragbare Krankheiten sind in Europa wieder auf dem Vormarsch. Nach Angaben der EU-Gesundheitsbehörde haben die Fälle 2024 ein Rekordhoch erreicht. Besonders Syphilis und Gonorrhoe breiten sich aus. Die Behörde ruft dazu auf, grundsätzlich Kondome zu benutzen. Der VfL Wolfsburg muss weiter um den Verbleib in der Fußball-Bundesliga zittern. Im Hinspiel der Relegation taten sich die Wolfsburger zu Hause gegen Zweitligist Paderborn schwer und kamen nicht über ein 0:0 hinaus. Das Rückspiel in Paderborn gibt's am Montag. Manuel Neuer fährt als deutsche Nummer 1 zur Fußball-WM. Das hat Bundestrainer Julian Nagelsmann jetzt offiziell bekannt gegeben. Entgegen anderer Berichte gehört Kölns Shootingstar Said Elmala dagegen nicht zum deutschen WM-Kader. Dafür sind unter anderem Lennart Kahl und Leroy Sané dabei. Warum Neuer jetzt doch den Vorzug vor Oliver Baumann erhält, begründet Nagelsmann so:
4: Jeder weiß, glaube ich, welche Aura den Manu umgibt, welche Qualitäten er hat, was auch einer Mannschaft gibt. Und deswegen ist er verdientermaßen dabei und wir planen mit ihm als Nummer 1. Mit dem Wissen, dass wir, ich sage es mal, eine Weltklasse 1B-Lösung ebenfalls dabei haben. Die Entscheidung steht. Sie ist in meiner Meinung auch die richtige.
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5: Mit KI-Support. Wolkig geht's gerade vor allem im Norden und Nordosten weiter. Sonst ist's oft klar oder nur leicht bewölkt. Dazu kann sich vereinzelt Nebel bilden. Aktuell liegen die Temperaturen bei 11 bis 5 Grad. Heute bleibt's meist trocken, im Nordosten hängen noch ein paar Wolken, sonst gibt's viel Sonne. Die Höchstwerte schaffen dann 21 bis 28 Grad.
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